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Jetzt geht's wieder nach Nordamerika und wir singen jetzt eines der bekanntesten Gospel überhaupt. Oh, Happy Day. Danke für die Vorschusslorbeeren. Schauen wir mal.

9 Pilger auf dem Weg zur Grabesstätte des heiligen Jakobus zu Santiago erreichen das kleine Städtchen Rocamadour in Südfrankreich. Erschöpft und hungrig von ihrem langen Tagesmarsch, besorgen sie sich zuvor 9 Stücke Fleisch, welche sie in ihrer Herberge deponieren, bevor sie sich aufmachen, dem heiligen Amadur in seiner Kirche ihre Ehrerbietung zu erweisen. Geistig gestärkt nach schnellem Gebet freuen sie sich nun darauf, die Beine hochzulegen nach dem langen Marsch und ein reiches Mahl zu genießen. Wie groß jedoch ist ihre Bestürzung, als sie nach ihrer Rückkehr nur noch 8 Schnitzel vorfinden. Sie stellen die Herberge auf den Kopf, suchen das Fleisch vom Dachstuhl bis zum tiefsten Kellergewölbe, jedoch ohne Erfolg. Es bleibt verschwunden. In ihrer Not fallen sie auf die Knie, geißeln sich mit ihren Rosenkränzen und flehen die Jungfrau Maria um Hilfe an. Diese duldet es bekanntermaßen nicht, wenn dem Rechtschaffenen ein Unrecht widerfährt. Non soffre, Santa Maria. Was unsere Pilger jedoch nicht wissen können: in ihrer Abwesenheit nutzte die hinterlistige Wirtstochter die Gunst der Stunde und schaffte eines der Schnitzel auf die Seite, um es selber zu verzehren, wenn die Gottesleute weitergezogen wären. Ausgelaugt und am Ende ihrer Kräfte vernehmen die Pilger auf einmal ein Rumpeln und ein Pumpeln aus einer hölzernen Truhe in der Ecke des Raumes. Sie öffnen den Deckel und finden, verborgen unter Leintüchern, das Objekt der Begierde. Die Schnitzeljagd hat ein Ende. Voller Dankbarkeit rennen sie auf die Straße, den Menschen Kunde zu geben von diesem großartigen Wunder. Die Menschenmenge formiert sich zu einer Prozession, angeführt von den 9 Pilgern, und gemeinsam hängen sie das göttliche Schnitzel an einem seidenen Band der Statue der Mutter Gottes von Rocamadour um den Hals. Aus den Cantigas de Santa Maria für euch nun das Lied vom Schnitzelwunder Non Sovre Santa Maria.

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0: Vater und sein Himmel.
1: Ja?
0: Unterbrich mich nicht. Ich bete.
1: Aber du hast mich doch angesprochen.
0: Ich dich angesprochen? Nein, eigentlich nicht. Das beten wir eben so. Vater und sein Himmel.
1: Da, schon wieder. Du rufst mich an, um ein Gespräch zu beginnen. Oder? Also, worum geht's?
0: Geheiligt werde dein Name.
1: Meinst du das ernst?
0: Was soll ich ernst meinen?
1: Ob du meinen Namen wirklich heiligen willst? Was bedeutet das denn?
0: Es bedeutet, meine Güte, ich weiß nicht, was es bedeutet. Woher soll ich das wissen?
1: Es bedeutet, dass du mich ehren willst, dass ich dir einzigartig wichtig bin, dass dir mein Name wertvoll ist.
0: Ja, das verstehe ich. Dein Reich komme, dein Wille geschehe, wie im Himmel, so auf Erden.
1: Tust du was dafür?
0: Dass dein Wille geschieht? Natürlich. Ich bete doch. Außerdem gebe ich Geld für die Mission, für die Armen, für die Missionare und für Brot für die Welt.
1: Ich will mehr, dass dein Leben in Ordnung kommt, dass deine Angewohnheiten, mit denen du anderen auf die Nerven gehst, verschwinden, dass du von anderen her und hin anders denken lernst, dass allen Menschen geholfen werde und du von mir erzählst, auch deinen Kollegen und Mitarbeiterinnen. Ich will, dass Kranke geheilt, Hungernde gespeist, Trauernde getröstet und Gefangene befreit werden. Denn alles, was du diesen Leuten tust, tust du doch für mich.
0: Warum hältst du das ausgerechnet mir vor? Was meinst du, wie viele steinreiche Heuchler in der Kirche sitzen? Schau die doch an.
1: Entschuldige, ich dachte, du betest wirklich darum, dass mein Herrschaftsbereich kommt und mein Wille geschieht. Das fängt nämlich ganz persönlich bei dem an, der darum bittet. Erst wenn du dasselbe willst wie ich, kannst du ein Botschafter meines Reiches sein.
0: Das leuchtet mir ein. Kann ich jetzt mal weiterbeten? Unser tägliches Brot gib uns heute.
1: Du hast Übergewicht, mein Lieber. Deine Bitte schließt die Verpflichtung ein, etwas dafür zu tun, dass die Millionen Hungernden dieser Welt ihr tägliches Brot bekommen. Und außerdem, es gibt noch anderes Brot.
0: Du meinst das Brot, das wir in der Kirche verteilen?
1: Ja, zum Beispiel. Du bittest darum, aber du willst es gar nicht. Sonst wärst du letzten Sonntag gekommen. Dieses Brot ist mein Sohn, der dir helfen wird.
0: Helfen? Wobei, mir geht's doch ganz gut.
1: Ja? Dann bete doch noch einmal bitte weiter.
0: Und vergib uns unsere Schuld, wie auch wir vergeben unseren Schuldigern.
1: Und Thomas?
0: Thomas? Jetzt fang du auch noch mit denen an. Du weißt doch, dass er mich öffentlich blamiert, dass er mir jedes Mal dermaßen überheblich entgegentritt, dass ich schon wütend bin, bevor er seine herablassenden Bemerkungen gemacht hat. Und das weiß er auch. Er lässt meine Meinung nicht gelten. Nur das, was er sagt, ist richtig. Dieser Typ hat...
1: Ich weiß. Und dein Gebet?
0: Ich meine es nicht so.
1: Du bist wenigstens ehrlich. Macht es dir eigentlich Spaß, mit so viel Bitterkeit und Abneigung herumzulaufen?
0: Es macht mich krank.
1: Ich will dich heilen. Vergib Thomas, so wie ich dir vergebe. Dann sind Überheblichkeit und Hass die Sünden von Thomas und nicht deine. Vielleicht verlierst du Geld. Ganz sicher verlierst du ein Stück Ansehen. Aber es wird dir Frieden ins Herz bringen.
0: Ich weiß nicht, ob ich mich dazu überwinden kann.
1: Ich helfe dir dabei. Ich schenke dir Kraft und Nahrung durch das Brot meines Sohnes.
0: Und führe uns nicht in Versuchung, sondern erlöse uns von dem Bösen.
1: Nichts lieber als das. Meine Bitte Person oder Situation, in denen du versucht wirst.
0: Wie meinst du das?
1: Du kennst doch deine Schwachpunkte. Überheblichkeit, Finanzverhalten, Sexualität, Aggression, Erziehung. Gib den Versucher keine Chance.
0: Ich glaube, das ist das schwierigste Vaterunser, das ich je gebetet habe. Aber es hat zum ersten Mal was mit meinem Leben zu tun.
1: Schön, Wir kommen vorwärts. Bitte ruhig zu Ende.
0: Denn dein ist das Reich und die Kraft und die Herrlichkeit in Ewigkeit. Amen.
1: Weißt du, was ich herrlich finde? Wenn Menschen wie du anfangen, mich ernst zu nehmen, aufrichtig zu beten, mir nachzufolgen und dann das zu tun, was mein Wille ist. Wenn sie merken, dass ihr Wirken für das Kommen meines Reiches sie letztlich selber glücklich macht.

Nicht Gott lässt zu, dass Menschen vor Hunger sterben, sondern der Mensch. Ich bete dafür, dass wir endlich das Leben zulassen.

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betrachtet, weil ich glaube, weil sie so ruhig sind, das lässt eigentlich nur diesen furchtbaren Verdacht zu, dass sie überhaupt nicht wissen, was in 49 Tagen auf uns alle zukommt. Was? Hätte ich mir gedacht. Weihnachten steht vor der Tür. Meine Güte, sitzen da in aller Ruhe und um uns herum brodelt Weihnachten wie doll und verrückt. Meine Güte, seit dem 5. September bin ich auf einer vorweihnachtlichen Umlaufbahn. Kriege mir überhaupt nicht mehr ein, weil das ist der Tag gewesen, an dem ich bei mir im Supermarkt die ersten Spekulatius, Weihnachtsherzen und Christbaumkringel erbeutet habe. Und muss dazu sagen, dass ich das Zeug auch außerhalb der Jahreszeit ganz gerne esse. Und vielleicht liegt es an dem übermäßigen Genuss von Pfefferkuchen, dass ich also schon so starke, ausgeprägte adventliche Gefühle habe. Und ich kann aber nicht umhin und möchte das gerne ein wenig auf Sie abfärben lassen und denke, um Sie schon etwas festlich einzustimmen, ist es jetzt wirklich höchste Zeit, dass ich ein Weihnachtslied singe. Das möchte ich jetzt tun und verbinde damit die Hoffnung, die hinterlistige Hoffnung, dass ich in diesem Jahr der Erste bin, der Ihnen ein Weihnachtslied singt. Und damit wiederum verbinde ich die Hoffnung, dass ich endlich einmal schneller bin auf diesem Gebiet als Roger Whittaker, der sonst unschlagbar ist und da kann man gar nicht früh genug mit anfangen. Pass auf, lass uns schnell noch ein Foto machen, weil es stört vielleicht doch ein wenig diejenigen, die nicht fotografieren und lieber zuhören möchten. Mach noch eins. Dann, weil das kriegst du nie wieder geboten. Und dann würde ich vorschlagen, okay, ich bin tief gerührt und glücklich, dass Sie mich fotografieren wollen. Selbst wenn ich es nochmal wiederholen muss, ich nie ganz genau begriffen habe, warum Sie ausgerechnet mich fotografieren wollen. So schön bin ich nun auch nicht. Aber ich bin stolz, das gebe ich zu. Und darum würde ich vorschlagen, damit wir das in einem Abwasch abhandeln, machen wir das erste Lied nach der Pause, das Lied für die Fotografen. Ich nehme mir dann eines, was ich ganz besonders gut auswendig kann und bei dem ich mich auf ein, wie soll ich sagen, ein ausgeglichenes Äußeres konzentrieren kann und nicht so sehr auf den Text konzentrieren muss, dann kriegen Sie was Ordentliches mit nach Hause. Und weil ich gerate doch sehr leicht in Ekstase beim Singen und dann können Sie mit den Bildern auch nichts anfangen und ich denke immer, Gott, ich kämme mich auch nochmal in der Pause. Also nicht vergessen, erstes Lied nach der Pause und dann wieder nur für die, die nur zuhören wollen. Okay, danke. Jetzt hat er mich ganz aus meiner weihnachtlichen Stimmung rausgebracht. Wie komme ich jetzt da wieder rein? Ach, gut, das dürfte kein Problem sein. Also, es kommt mein Weihnachtslied. Und wie soll es anders heißen? Es heißt Frohe Weihnacht. Klar, warum auch nicht? Frohe Weihnacht. Das wäre auch ein Foto gewesen dabei. Da sehe ich so kindlich naiv. Ah, nein. Den kleinen. Okay, schau nochmal. Frohe Weihnachten.

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Frohe Weihnacht, ihr Leute, so wie in jedem Jahr. Gibt's auch diesmal die Chance, auf dem Weihnachtsbazar allen Unrat zu stiften, aus Schränken und Truhen.

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Guter Gott, wir bitten dich für alle, die nun in Gefahr sind, dass du ihnen nahe bist, ihnen Heil und Heilung schenkst. So segne dich Gott, der Vater, Sohn und Heiliger Geist. Er sei dir Schirm und Schutz vor allem Argen, er sei dir Hilfe und Stärke zu allem Guten. Der Herr segne dich und behüte dich. Der Herr lasse sein Angesicht leuchten über dir und sei dir gnädig. Der Herr erhebe sein Angesicht auf dich und schenke dir seinen Frieden.

bin ein über alle Maßen neugieriger Mensch und habe es mir natürlich nicht verkneifen können, schon mal so 7:55 einen kleinen Blick da durch die Seeschlitze zu werfen, um mal zu gucken, wer alles da ist und wie das wohl so aussieht. Und dabei habe ich die eigenartige Beobachtung gemacht, mit der ich überhaupt nicht gerechnet habe, dass Sie hier in aller Ruhe saßen, in einer heiteren Gelassenheit auf Ihren Plätzen und dass Sie sich ganz ruhig dahin begeben haben und nicht, wie ich eigentlich erwartet habe, in betriebsamer Hektik, in Geschäftiger Betriebsamkeit oder wie auch immer, hier durcheinander wuselten. Ich habe eigentlich Panik- und chaosartige Zustände erwartet, weil ich glaube, weil Sie so ruhig sind, das lässt eigentlich nur diesen furchtbaren Verdacht zu, dass Sie überhaupt nicht wissen, was in 49 Tagen auf uns alle zukommt. Was? Hätte ich mir gedacht. Weihnachten steht vor der Tür. Meine Güte. Sitzen da in aller Ruhe und um uns herum brodelt Weihnachten wie doll und verrückt. Meine Güte. Seit dem 5. September bin ich auf einer vorweihnachtlichen Umlaufbahn. Krieg mir überhaupt nicht mehr ein, weil das ist der Tag gewesen, an dem ich bei mir im Supermarkt die ersten Spekulatius, Weihnachtsherzen und Christbaumkringel erbeutet habe. Und muss dazu sagen, dass ich das Zeug auch außerhalb der Jahreszeit ganz gerne esse. Und vielleicht liegt es an dem übermäßigen Genuss von Pfefferkuchen, dass ich also schon so starke, ausgeprägte adventliche Gefühle habe. Und ich kann aber nicht umhin und möchte das gerne ein wenig auf Sie abfärben lassen. Und denke, um Sie schon etwas festlich einzustimmen, ist es jetzt wirklich höchste Zeit, dass ich ein Weihnachtslied singe. Das möchte ich jetzt tun. Und verbinde damit die Hoffnung, die hinterlässt die Hoffnung, dass ich in diesem Jahr der Erste bin, der Ihnen ein Weihnachtslied singt. Und damit wiederum verbinde ich die Hoffnung, dass ich endlich einmal schneller bin auf diesem Gebiet als Roger Whittaker, der sonst unschlagbar ist und da kann man gar nicht früh genug mit anfangen. Pass auf, lass uns schnell noch ein Foto machen, weil es stört vielleicht doch ein wenig diejenigen, die nicht fotografieren und lieber zuhören möchten. Mach noch eins. Dann, weil das kriegst du nie wieder geboten. Und dann würde ich vorschlagen, okay, ich bin tief gerührt und glücklich, dass Sie mich fotografieren wollen. Selbst wenn ich es nochmal wiederholen muss, ich nie ganz genau begriffen habe, warum Sie ausgerechnet mich fotografieren wollen. So schön bin ich nun auch nicht. Aber ich bin stolz, das gebe ich zu. Und darum würde ich vorschlagen, damit wir das in einem Abwasch abhandeln, machen wir das erste Lied nach der Pause, das Lied für die Fotografen. Ich nehme mir dann eines, was ich ganz besonders gut auswendig kann und bei dem ich mich auf ein, ausgeglichenes Äußeres konzentrieren kann und nicht so sehr auf den Text konzentrieren muss. Dann kriegen Sie was Ordentliches mit nach Hause. Und weil ich gerate doch sehr leicht in Ekstase beim Singen und dann können Sie mit den Bildern auch nichts anfangen und ich denke immer, Gott, ich kenne mich auch nochmal in der Pause. Also nicht vergessen, erstes Lied nach der Pause und dann wieder nur für die, die nur zuhören wollen. Okay, danke. Das hat er mich ganz aus meiner weihnachtlichen Stimmung rausgebracht. Wie komme ich jetzt da wieder rein? Ach, gut, das dürfte kein Problem sein. Also, es kommt mein Weihnachtslied und wie soll es anders heißen? Es heißt Frohe Weihnacht. Klar, warum auch nicht? Frohe Weihnacht. Das wäre auch ein Foto gewesen dabei. Da sehe ich so kindlich naiv. Ach nein. Den kleinen. Okay, schau nochmal. Frohe Weihnacht, ihr Leute.

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Frohe Weihnacht, ihr Leute, so wie in jedem Jahr. Gibt's auch diesmal die Chance, auf dem Weihnachtsbazar allen Unrat zu stiften, aus Schränken und Truhen.

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Stärke zu antworten. Der Herr segne dich und behüte dich. Der Herr lasse sein Angesicht leuchten über dir und sei dir gnädig. Der Herr erhebe sein Angesicht auf dich und schenke dir seinen Frieden.

Guter Gott, wir bitten dich für alle, die nun in Gefahr sind, dass du ihnen nahe bist, ihnen Heil und Heilung schenkst. So segne dich Gott, der Vater, Sohn und Heiliger Geist. Er sei dir Schirm und Schutz vor allem Argen, er sei dir Hilfe und Stärke zu allem Guten. Der Herr segne dich und behüte dich. Der Herr lasse sein Angesicht leuchten über dir und sei dir gnädig. Der Herr erhebe sein Angesicht auf dich und schenke dir seinen Frieden.

Ich bin ein über alle Maßen neugieriger Mensch und habe es mir natürlich nicht verkneifen können, schon mal so 7:55 einen kleinen Blick da durch die Seeschlitze zu werfen, um mal zu gucken, wer alles da ist und wie das wohl so aussieht. Und dabei habe ich die eigenartige Beobachtung gemacht, mit der ich überhaupt nicht gerechnet habe, dass Sie hier in aller Ruhe saßen, in einer heiteren Gelassenheit auf Ihren Plätzen und dass Sie sich ganz ruhig dahin begeben haben und nicht, wie ich eigentlich erwartet habe, in betriebsamer Hektik, in Geschäftiger Betriebsamkeit oder wie auch immer, hier durcheinander wuselten. Ich habe eigentlich Panik- und chaosartige Zustände erwartet, weil ich glaube, weil Sie so ruhig sind, das lässt eigentlich nur diesen furchtbaren Verdacht zu, dass Sie überhaupt nicht wissen, was in 49 Tagen auf uns alle zukommt. Was? Hätte ich mir gedacht. Weihnachten steht vor der Tür. Meine Güte, sitzen da in aller Ruhe und um uns herum brodelt Weihnachten wie doll und verrückt. Meine Güte, seit dem 5. September bin ich auf einer vorweihnachtlichen Umlaufbahn. Kriege mir überhaupt nicht mehr ein, weil das ist der Tag gewesen, an dem ich bei mir im Supermarkt die ersten Spekulatius, Weihnachtsherzen und Christbaumkringel erbeutet habe. Und muss dazu sagen, dass ich das Zeug auch außerhalb der Jahreszeit ganz gerne esse und vielleicht liegt es an dem übermäßigen Genuss von Pfefferkuchen, dass ich also schon so starke, ausgeprägte adventliche Gefühle habe. Und ich kann aber nicht umhin und möchte das gerne ein wenig auf Sie abfärben lassen und denke, um Sie schon etwas festlich einzustimmen, ist es jetzt wirklich höchste Zeit, dass ich ein Weihnachtslied singe, das möchte ich jetzt tun und verbinde damit die Hoffnung, die hinterlässt die Hoffnung, dass ich in diesem Jahr der Erste bin, der Ihnen ein Weihnachtslied singt. Und damit wiederum verbinde ich die Hoffnung, dass ich endlich einmal schneller bin auf diesem Gebiet als Roger Whittaker, der sonst unschlagbar ist und da kann man gar nicht früh genug mit anfangen. Pass auf, lass uns schnell noch ein Foto machen, weil es stört vielleicht doch ein wenig diejenigen, die nicht fotografieren und lieber zuhören möchten. Mach noch eins. Dann war das Christen nie wieder geboten. Und dann würde ich vorschlagen, okay, ich bin tief gerührt und glücklich, dass Sie mich fotografieren wollen. Selbst wenn ich es nochmal wiederholen muss, ich nie ganz genau begriffen habe, warum Sie ausgerechnet mich fotografieren wollen. So schön bin ich nun auch nicht. Aber ich bin stolz, das gebe ich zu. Und darum würde ich vorschlagen, damit wir das in einem Abwasch abhandeln, machen wir das erste Lied nach der Pause, das Lied für die Fotografen. Ich nehme mir dann eines, was ich ganz besonders gut auswendig kann und bei dem ich mich auf ein ausgeglichenes Äußeres konzentrieren kann und nicht so sehr auf den Text konzentrieren muss. Dann kriegen Sie was Ordentliches mit nach Hause. Und weil ich gerate doch sehr leicht in Ekstase beim Singen und dann können Sie mit den Bildern auch nichts anfangen und ich denke immer, Gott, ich kenne mich auch nochmal in der Pause. Also nicht vergessen, erstes Lied nach der Pause und dann wieder nur für die, die nur zuhören wollen. Okay, danke. Jetzt hat er mich ganz aus meiner weihnachtlichen Stimmung rausgebracht. Wie komme ich jetzt da wieder rein? Ach, gut, das dürfte kein Problem sein. Also, es kommt mein Weihnachtslied. Und wie soll es anders heißen? Es heißt Frohe Weihnacht. Klar, warum auch nicht? Frohe Weihnacht. Das wäre auch ein Foto gewesen dabei. Da sehe ich so kindlich naiv. Ah, nein. Den kleinen. Okay, ich schau nochmal. Frohe Weihnacht, ihr Leute.

Frohe Weihnacht, ihr Leute, so wie in jedem Jahr. Gibt's auch diesmal die Chance, auf dem Weihnachtsbazar allen Unrat zu stiften, aus Schränken und Truhen. Und was man sonst nicht

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Das erste Buch, Mose, Genesis 1. Am Anfang schuf Gott Himmel und Erde, und die Erde war wüst und leer, und es war finster auf der Tiefe, und der Geist Gottes schwebte auf dem Wasser. Und Gott sprach: Es werde Licht, und es ward Licht. Und Gott sah, dass das Licht gut war. Da schied Gott das Licht von der Finsternis und nannte das Licht Tag und die Finsternis Nacht. Da ward aus Abend und Morgen der erste Tag. Und Gott sprach: Es werde eine Feste zwischen den Wassern, und die sei ein Unterschied zwischen den Wassern. Da machte Gott die Feste und schied das Wasser unter der Feste von dem Wasser über der Feste. Und es geschah also. Und Gott nannte die Feste Himmel. Da ward aus Abend und Morgen der andere Tag. Und Gott sprach: Es sammle sich das Wasser unter dem Himmel an besondere Orte, dass man das Trockene sehe. Und es geschah also. Und Gott nannte das Trockene Erde, und die Sammlung der Wasser nannte er Meer. Und Gott sah, dass es gut war. Und Gott sprach: Es lasse die Erde aufgehen Gras und Kraut, das sich besame, und fruchtbare Bäume, da ein jeglicher nach seiner Art Frucht trage und habe seinen eigenen Samen bei sich selbst auf Erden. Und es geschah also. Und die Erde ließ aufgehen Gras und Kraut, das sich besamte, ein jegliches nach seiner Art, und Bäume, die da Frucht trugen und ihren eigenen Samen bei sich selbst hatten, ein jeglicher nach seiner Art. Und Gott sah, dass es gut war. Da ward aus Abend und Morgen der dritte Tag. Und Gott sprach: Es werden Lichter an der Feste des Himmels, die da scheiden Tag und Nacht, geben Zeichen, Zeiten, Tage und Jahre. Und seien Lichter an der Feste des Himmels, dass sie scheinen auf Erden. Und es geschah also. Und Gott machte zwei große Lichter. Ein großes Licht, das den Tag regiere, und ein kleines Licht, das die Nacht regiere. Dazu auch Sterne. Und Gott setzte sie an die Feste des Himmels, dass sie schienen auf die Erde. Und den Tag und die Nacht regierten und schieden Licht und Finsternis. Und Gott sah, dass es gut war. Da ward aus Abend und Morgen der vierte Tag. Und Gott sprach: Es errege sich das Wasser mit webenden und lebendigen Tieren, und Gevögel fliege auf Erden unter der Feste des Himmels. Und Gott schuf große Walfische und allerlei Getier, das da lebt und webt, davon das Wasser sich erregte, ein jegliches nach seiner Art, und allerlei gefiedertes Gevögel, ein jegliches nach seiner Art. Und Gott sah, dass es gut war. Und Gott segnete sie und sprach: Seid fruchtbar und mehrt euch und erfüllt das Wasser im Meer, und das Gefieder mehre sich auf Erden. Da ward aus Abend und Morgen der fünfte Tag. Und Gott sprach: Die Erde bringe hervor lebendige Tiere, ein jegliches nach seiner Art, Vieh, Gewürm und Tiere auf Erden, ein jegliches nach seiner Art. Und es geschah also. Und Gott machte die Tiere auf Erden, ein jegliches nach seiner Art, und das Vieh nach seiner Art, und allerlei Gewürm auf Erden nach seiner Art. Und Gott sah, dass es gut war. Und Gott sprach: Lasst uns Menschen machen, ein Bild, das uns gleich sei, die da herrschen über die Fische im Meer und über die Vögel unter dem Himmel und über das Vieh und über die ganze Erde und über alles Gewürm, das auf Erden kriecht. Und Gott
schuf den Menschen ihm zum Bilde? Zum Bilde Gottes schuf er ihn. Und schuf sie einen Mann und ein Weib. Und Gott segnete sie und sprach zu ihnen: Seid fruchtbar und mehret euch und füllt die Erde und macht sie euch untertan und herrscht über die Fische im Meer und über die Vögel unter dem Himmel und über alles Getier, das auf Erden kriecht. Und Gott sprach: Seht da, ich habe euch gegeben allerlei Kraut, das sich besamt auf der ganzen Erde, und allerlei fruchtbare Bäume, die sich besamen, zu eurer Speise, und allem Getier auf Erden und allen Vögeln unter dem Himmel und allem Gewürm, das da lebt auf Erden, dass sie allerlei grünes Kraut essen. Und es geschah also. Und Gott sah alles an, was er gemacht hatte, und siehe da, es war sehr gut. Da ward aus Abend und Morgen der sechste Tag.

Ich war zur Mittagszeit in einem Dom mal wieder und setzte mich im Seitenschiff auf eine Holzbank nieder. Schräg vor mir saß ein Mann und spielte dort mit Karten. Verwundert sagte ich, Sie können doch gewiss damit bis nach der Messe warten. Der Fremde hob den Kopf und sah mir ins Gesicht. Verzeihen Sie, mein Herr, aber ich spiele nicht. Folgen Sie mir, sagt er, indem er sich entfernt. Ich zeig Ihnen, was man aus meinen Karten lernt. Und draußen am Portal, dort, wo es niemand stört, hat mir der Fremde dann sein Kartenspiel erklärt. Mit jedem Ass, sprach er, soll man erinnert werden, es gibt nur einen Schöpfer des Himmels und der Erden. Die zwei, sagt mir, zwei Menschen gab's im Paradies, Adam und Eva, die sich verführen ließ. Zieh ich die Karte drei, heißt das für alle Frommen, drei heilige Könige sind nach Bethlehem gekommen. Vier Evangelisten zu unseres Herrn Ruhm verkündeten der Welt das Evangelium. Fünf Kieselsteine reichten dem David als Waffen, um damit den Goliath aus dem Weg zu schaffen. In sechs Tagen schwerer Arbeit schuf sich unser Herr die Menschen, Tiere, Pflanzen, die Erde und das Meer. Am siebten Tag ruhte der liebe Gott sich aus auf einer kleinen Bank vor seinem heiligen Haus. Acht Menschen, so wenige waren's nur, und zwar die Frommen, sind bei der großen Sintflut damals nicht umgekommen. An Bord waren Noah, seine drei Söhne, macht vier, dazu ihre Frauen. Dann schloss sich die Tür. Neun Aussätzige aus Israel aufs Schlimmste erkrankt, haben für ihre Heilung dem Herrn nicht mal gedankt. Zehn Gebote Moses den Auserwählten gab, bevor er vom Berge Sinai zum Volk stieg herab. Ich hab hier vier Buben und hier noch vier Damen. Hier sind die vier Könige, das macht zwölf zusammen. Zwölf Stunden hat der Tag, zwölf Stunden die Nacht, zwölf Monate das Jahr. So wird die Zeit gemacht. Herz, Karo, Pik und Treff, vier Farben in der Hand. Vier Jahreszeiten prägen Wald, Wiese, Feld und Strand. 52 Karten habe ich in meinem Spiel. Wir wissen, im Jahr die Wochen, es sind genauso viel. Und zählen wir die Punkte, so sind es ohne Frage 365, so viel wie Jahrestage. Moment, sagt ich, nachdem die Zahlen ich mir vorgenommen, ich kann nur auf 364 kommen. Ja, meinte da der Fremde mit einem stillen Lachen, Sie dürfen nie die Rechnung ohne den Joker machen.

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0: Hähnchen kommt in die Bäckerei und fragt den Bäcker:
1: Hatte 1000 Brötchen.
0: Der Bäcker ist total überrascht, dass jemand 1000 Brötchen verlangt, und antwortet Häschen: Nein, tut mir leid, so viele Brötchen haben wir nicht. Traurig geht das Häschen wieder nach Hause, aber nächsten Tag kommt das Häschen wieder und fragt den Bäcker:
1: Hatte 1000 Brötchen.
0: Der Bäcker antwortet darauf: Nein, leider nicht, ich habe nicht gerechnet, dass du heute nochmal kommst. Schon wieder verlässt Häschen traurig die Bäckerei. Aber diesmal ruft der Bäcker all seine Kollegen an und bittet sie doch, zusammen 1000 Brötchen für Häschen zu machen, dass, wenn Häschen am nächsten Tag wiederkommen sollte, er 1000 Brötchen hat. Am nächsten Tag kommt Häschen wieder und fragt den Bäcker:
1: Hatte 1000 Brötchen?
0: Voller Stolz antwortet der Bäcker: Ja, heute habe ich 1000 Brötchen für dich. Daraufhin fragt das Häschen den Bäcker:
1: Kannst du mir eins davon abgeben?
0: Hallo, ich bin Jens der Christ. Und ich glaube, dass wir uns manchmal genauso wie das Häschen in diesem Witz verhalten. Dass wir ganz, ganz viele Dinge immer haben wollen, aber vergessen, dass wir eigentlich nur eine Sache brauchen. Und diese eine Sache ist die Liebe Gottes. Der Witz endet mit der Frage: Kannst du mir eins davon abgeben? Und ich weiß nicht, wie der Bäcker dann darauf reagiert. Hat der Bäcker den Häschen ein Brötchen gegeben? Oder ist der Bäcker total sauer auf Häschen, weil er so viel Brötchen für Häschen gemacht hat? Aber ich weiß eins: Gott möchte dir seine Liebe schenken. Und diese Liebe musst du eigentlich nur annehmen.

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Ja, willkommen zum ersten Konzert unseres Kloster Gospel Chores Trübeck. Schön, dass sich so viel auf den Weg gemacht haben, um uns zu hören. Willkommen euch, den vielen treuen Fans unseres Chores und denen auch, die es noch werden wollen oder vielleicht werden. Herzlich willkommen euch und Ihnen allen aus nah und fern. Das war für ein Gospelchor ein ungewöhnlicher Beginn. Da Pacem Cordium gibt Frieden unserem Herzen, ein Gesang aus Taizé, der so etwas ausdrückt wie eine Sehnsucht, der sich durch alle Lieder ziehen wird, auf verschiedene Weise, die wir jetzt in der nächsten guten Stunde für Sie und auch mit Ihnen singen werden. Wir werden wieder, das kennen die, die uns kennen, eine musikalische Reise unternehmen in verschiedene Kontinente, werden in verschiedenen Sprachen singen und bei den meisten Liedern werden wir Ihnen auch zählen, was wir singen. Wir reisen jetzt nach Nordamerika. Lord, shed your light on me. Herr, schenk mir dein Licht ins Herz, wenn man so will, ein österliches Lied, Gottes Licht in unseren Herzen, damit wir es auch ausstrahlen können in diese Welt hinein, in unsere Lebenswelten, aus denen wir kommen und in die wir nachher wieder gehen. Lord, shed your light on me.

0: Vater und sein Himmel.
1: Ja?
0: Unterbrich mich nicht, ich bete.
1: Aber du hast mich doch angesprochen.
0: Ich? Dich angesprochen? Nein, eigentlich nicht. Das beten wir eben so. Vater und sein Himmel.
1: Da, schon wieder. Du rufst mich an, um ein Gespräch zu beginnen. Oder? Also, worum geht's?
0: Geheiligt werde dein Name.
1: Meinst du das ernst?
0: Was soll ich ernst meinen?
1: Ob du meinen Namen wirklich heiligen willst? Was bedeutet das denn?
0: Es bedeutet... Meine Güte. Ich weiß nicht, was es bedeutet. Woher soll ich das

0: dass du von anderen her und hin anders denken lernst, dass allen Menschen geholfen werde und du von mir erzählst, auch deinen Kollegen und Mitarbeiterinnen. Ich will, dass Kranke geheilt, Hungernde gespeist, Trauernde getröstet und Gefangene befreit werden. Denn alles, was du diesen Leuten tust, tust du doch für mich.
1: Warum hältst du das ausgerechnet mir vor? Was meinst du, wie viele steinreiche Heuchler in der Kirche sitzen? Schau die doch an.
0: Entschuldige, ich dachte, du betest wirklich darum, dass mein Herrschaftsbereich kommt und mein Wille geschieht. Das fängt nämlich ganz persönlich bei dem an, der darum bittet. Erst wenn du dasselbe willst wie ich, kannst du ein Botschafter meines Reiches sein.
1: Das leuchtet mir ein. Kann ich jetzt mal weiterbeten? Unser tägliches Brot gib uns heute.
0: Du hast Übergewicht, mein Lieber. Deine Bitte schließt die Verpflichtung ein, etwas dafür zu tun, dass die Millionen Hungernden dieser Welt ihr tägliches Brot bekommen. Und außerdem, es gibt noch anderes Brot.
1: Du meinst das Brot, das wir in der Kirche verteilen?
0: Ja, zum Beispiel. Du bittest darum, aber du willst es gar nicht. Sonst wärst du letzten Sonntag gekommen. Dieses Brot ist mein Sohn, der dir helfen wird.
1: Helfen? Wobei, mir geht's doch ganz gut.
0: Ja? Dann bete doch noch einmal bitte weiter.
1: Und vergib uns unsere Schuld, wie auch wir vergeben unseren Schuldigern.
0: Und Thomas?
1: Thomas? Jetzt fang du auch noch mit denen an. Du weißt doch, dass er mich öffentlich blamiert, dass er mir jedes Mal dermaßen überheblich entgegentritt, dass ich schon wütend bin, bevor er seine herablassenden Bemerkungen gemacht hat. Und das weiß er auch. Er lässt meine Meinung nicht gelten. Nur das, was er sagt, ist richtig. Dieser Typ hat...
0: Ich weiß, ich weiß. Und dein Gebet?
1: Ich meine es nicht so.
0: Du bist wenigstens ehrlich. Macht es dir eigentlich Spaß, mit so viel Bitterkeit und Abneigung herumzulaufen?
1: Es macht mich krank.
0: Ich will dich heilen. Vergib Thomas, so wie ich dir vergebe. Dann sind Überheblichkeit und Hass die Sünden von Thomas und nicht deine. Vielleicht verlierst du Geld. Ganz sicher verlierst du ein Stück Ansehen. Aber es wird dir Frieden ins Herz bringen.
1: Ich weiß nicht, ob ich mich dazu überwinden kann.
0: Ich helfe dir dabei. Ich schenke dir Kraft und Nahrung durch das Brot meines Sohnes.
1: Und führe uns nicht in Versuchung, sondern erlöse uns von dem Bösen.
0: Nichts lieber als das. Meine Bitte Person oder Situation, in denen du versucht wirst.
1: Wie meinst du das?
0: Du kennst doch deine Schwachpunkte. Überheblichkeit, Finanzverhalten, Sexualität, Aggression, Erziehung. Gib dem Versucher keine Chance.
1: Ich glaube, das ist das schwierigste Vaterunser, das ich je gebetet habe. Aber es hat zum ersten Mal was mit meinem Leben zu tun.
0: Schön, wir kommen vorwärts. Bitte ruhig zu Ende.
1: Denn dein ist das Reich und die Kraft und die Herrlichkeit in Ewigkeit. Amen.
0: Weißt du, was ich herrlich finde? Wenn Menschen wie du anfangen, mich ernst zu nehmen, aufrichtig zu beten, mir nachzufolgen und dann das zu tun, was mein Wille ist. Wenn sie merken, dass ihr Wirken für das Kommen meines Reiches sie letztlich selber glücklich macht.